bientôt. Ich habe schon gesagt, dass ich mich nicht mehr so gut fühle.